bei Weimar gebürtig. Sein Vetter, der als Bürger zu Wittenberg sesshaft, hat ihn auch

0: und innerviert.
1: Ich will darum nicht verdammt sein, um deinetwillen!

und Bekräftigung habe ich dies mit eigener Hand und mit meinem eigenen Blut unterschrieben. Meines Gedankens und Willens verknüpft, versiegelt und bezeugt. Subscriptio. Johann Faustus, der Erfahrene der Elementen und der geistlichen Doktor.

0: Mein Faust ist nicht gut mit großen Herren und den Teufel Kirschen essen. Sie werfen einem die Stiele ins Gesicht. Dein hoffärtiger Rössel aber hat dich geschlagen.
1: Du hast die Kunst, so dir Gott gegeben, verwuchtet. Die nicht mit mir genug gelassen, sondern den Teufel zu Gast entladen. Und hast die 24 Jahre gemeint, es sei alles gut, was geleistet, was dir der Geist berechte.
0: Dadurch der Teufel wie eine Katze an Schellen angehängt.
1: Sieh, du warst eine schöne Schöpfende Kreatur.
0: Aber die Rosen, solange man in Händen hält und daran riecht, die bleiben nicht. Das Brot, du gegessen hast, das Leben musst du sehen. Verzieh bis auf den Kaffreuter, so wird man Post und Bühnen.
1: Was du verheißen hast, ist nicht ohne Ursache geschehen. Daneben hast du mich ein wenig vor Augen mit Genugen lassen, denn dir Gott beschuldigt hat, in allen deinen Tun und Wandel hast du nie keinen Teufelsfilm genannt. Der Habende schützt dich nun, der Gott ist der Teufel ist nur halt du in den Mund, so lass dir du meine Lehre und der Minderung zu Herzen gehen, die gleich vor Chef in Loren ist. Du solltest dir im Teufel nichts, so wollen wir Traurig haben, die Feier nur ein gutes Aufverbund, auch ein Glück und Mühe.

Aus dieser meine Fächerreibung, welcher ich zu mehrerer Bekannung.